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2: Ganz entspannt in diesem Mittwoch mit Sarah Kaiser. Ich bin Saskia Klingelhöfer und ich wünsche Ihnen einen schönen guten Morgen.

0: eben sollte. Was würden Sie sagen? Im Wort zum Tag ist Ludgardis Parasi dem mal nachgegangen. Anhand eines Bibelverses aus dem Neuen Testament, und zwar aus dem Römerbrief, Kapitel 8.
1: Der Bibelvers für heute steht in Römer 8, Vers 38 bis 39. Der Apostel Paulus schreibt: Ich bin gewiss, dass weder Tod noch Leben, weder Engel noch Mächte noch Gewalten, weder Gegenwärtiges noch Zukünftiges, weder Hohes noch Tiefes, noch irgendeine andere Kreatur uns scheiden kann von der Liebe Gottes, die in Christus Jesus ist, unserem Herrn. Hauptsache gesund. Das ist doch Blödsinn, sagt Katrin. Mein Motto ist, Hauptsache lieben und geliebt werden. Das ist das Wichtigste. Die 59-Jährige weiß, wovon sie spricht. 55 Jahre lang hatte sie ein recht unbeschwertes Leben. Als junge Erwachsene hatte sie zum Glauben gefunden. Sie war begeistert von dieser neuen Kraftquelle, die sich ihr erschloss. Sie hatte geheiratet, zwei Kinder bekommen, war glücklich in ihrer Familie, in ihrem Beruf als Lehrerin. Ehrenamtlich engagierte sie sich in ihrer Kirchengemeinde. Sich von Gott geliebt wissen, das war ihr tragendes Fundament, und sie wollte mithelfen, dass auch andere sich in dieser Liebe geborgen fühlen. Auch und gerade dann, wenn es hart auf hart kommt. Das war ja auch beim Apostel Paulus so gewesen, vor knapp 2000 Jahren. Er wurde angefeindet und verleumdet, er saß im Gefängnis, er zerstritt sich mit Mitarbeitern, er war chronisch und unheilbar krank und blieb es auch, trotz seiner Gebete. Und in all dem hält er sich daran fest: Nichts kann uns scheiden von der Liebe Gottes, die in Christus Jesus ist, unserem Herrn. Auch bei Katrin gab es einen harten Einschnitt. Vor 4 Jahren hatte sie eine Blinddarmnotoperation. Wieder glücklich zu Hause kam ein Anruf aus der Klinik. Wir haben leider einen bösartigen Tumor gefunden. Katrin fiel aus allen Wolken und schlug brutal auf dem Boden auf. Angst kroch in ihr hoch. Was sollte nun werden? Sie wurde erneut operiert, danach eine Chemo. Aber ein Dreivierteljahr später war der Krebs wieder da. Es folgte ein Auf und Ab, Operationen, Chemo, wieder OPs. Inzwischen hat Katrin Lungenmetastasen und ist sehr erschöpft. Vor kurzem wurde ein letzter Versuch mit einer Immuntherapie gestartet. Der Ausgang ist ungewiss. Katrin glaubt, dass Gott ein Wunder tun und sie heilen kann. Viele Menschen beten mit ihr dafür. Andererseits weiß sie, dass rein medizinisch gesehen die letzte Wegstrecke angefangen hat. Und so hat sich Katrin einen alten Koffer besorgt und füllt ihn mit Liebeszeichen für ihre Kinder und ihren Mann. Manche Menschen fragen Katrin: Wie kannst du weiter an Gott glauben, wo es dir so schlecht geht? Sie sagt: Ich denke oft an den Liedvers: Herr, wohin sonst sollten wir gehen? Meine Zeit steht in seinen Händen. Auf mich wartet nicht das Grab, sondern das ewige Leben. Nichts kann mich scheiden von der Liebe Gottes, nicht dieser bösartige Krebs und nicht der Tod. Denn Jesus ist auferstanden und lebt, und ich werde mit ihm leben. Ich bin eine Kämpferin, sagt Katrin, aber inzwischen bin ich so dankbar, dass Gott sagt, er kämpft für mich. In seiner Nähe zu sein, im Gebet, im Singen, das tut mir gut. Und auch wenn ich ihn nicht fühle, vertraue ich darauf, er ist da, seine Liebe hält mich. So habe ich es unzählige Male erlebt. Neulich hatte sie einen Traum. Ein großes Ungeheuer mit bleckenden Zähnen greift sie an. Aber hinter ihr steht eine viel größere Macht, die sie beschützt.
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Lars Peter, hilf mir an diesem Mittwochmorgen. 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

Wie Sie am besten 500.000 Euro anlegen? Ist es besser, in Gold oder in Immobilien zu investieren? Ob von der Bank, im Internet oder anderen Experten, es gibt immer wieder und ganz viele Finanztipps, wie ich denn mein Geld am besten und gewinnbringend anlegen könnte. Nun, wenn ich eins nicht brauche, dann das. Ich habe nichts zu investieren, aber es muss ja nicht immer Geld sein. Über welches Investment jeder mal nachdenken kann, ob er Geld hat oder nicht, dazu gleich mehr von Deborah Rosenkranz in ihrer Kolumne »Ein Wunder für jeden Tag«. Nach dem Klassiker von Rebecca St. James aus dem Jahre 2002, »Breathe«.

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1: Dieses Invest lohnt sich. Den meisten von uns geht es so, dass der Monat für das, was noch auf dem Konto ist, zu viele Tage hat. Doch stell dir kurz mal vor, du hättest so richtig Geld über. Geld zum Investieren. Was würdest du tun? Diese Frage ist eben auch nicht ganz so leicht zu beantworten. Denn wir leben in einer Welt, die sich ständig verändert. Dinge, auf die wir uns gestern noch verlassen konnten, können morgen schon ins Wanken geraten. Alles auf der Erde ist vergänglich und ganz ehrlich, das spüren wir doch deutlicher denn je, nicht wahr? Die Bibel erinnert uns daran, dass es ein Reich gibt, das niemals erschüttert werden kann. Das entnehmen wir Hebräer 12, 27. Die ganze geschaffene Welt vergeht. Bleiben wird nur das, was nicht erschüttert werden kann. Und Hebräer 12, 28. Auf uns wartet ein unzerstörbares Reich. Das bedeutet also auch, alles, was du in dieses Reich investierst, bleibt bestehen. Wow. Wie das konkret aussehen könnte? Dienen. Wenn du anderen Menschen praktisch hilfst, spiegelt das Gottes Liebe wider. Jede helfende Hand und jedes ermutigende Wort hat ewigen Wert. Gastfreundschaft. Die Bibel sagt, vergesst nicht, gastfrei zu sein. Durch ihre Gastfreundlichkeit haben einige, ohne es zu wissen, Engel bei sich aufgenommen. Hebräer 13,2. Großzügigkeit. Sei großzügig, wenn es um das Reich Gottes geht. Denn du investierst in etwas, das nie verloren geht. Und nicht zuletzt, weil es doch so wichtig ist, gib diese gute Botschaft weiter. Wenn du Menschen von Jesus erzählst, pflanzt du einen Samen für die Ewigkeit. Vielleicht fühlt sich dein Beitrag manchmal klein an, doch Gott sieht jeden Akt der Liebe und Treue. Jesus selbst sagte, was immer ihr für einen meiner Brüder getan habt, das habt ihr für mich getan. Matthäus 25, 40. Danke für dich.
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2: Ich steh schon stundenlang hier oben. 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

0: Schmutzfink, Dreckspatz, Spaßvogel. Manches Mal müssen Tiere herhalten, um eigentlich Menschen den Spiegel vorzuhalten, wie sie sich benehmen. Auch Markus Baum bemüht einen Vergleich und eine Benennung aus dem Tierreich, wenn er im Folgenden über einen Bibelvers aus dem Alten Testament aus dem Buch der Sprüche spricht.
1: Wenn es darum geht, zweifelhaftes menschliches Verhalten zu bezeichnen, dann bedient sich unser Eins gern im Tierreich. Da gibt's zum Beispiel die falsche Schlange, das dumme Huhn oder auch die Lemminge, die zuletzt genannten niemals allein, immer in der Mehrzahl. Fehlt in der Aufzählung noch ein Kandidat, der zu allen Zeiten in so ziemlich allen Kulturen zu finden ist. Ein Paarhufer, männlich. Der Streithammel. Wobei es natürlich auch streitlustige Damen gibt. Warum sind manche Menschen auf Ärger aus, gehen keinem Streit aus dem Weg? Es hat zu tun mit Impulskontrolle und es ist oft genug Entscheidungssache. Ich kenne mich und meine lieben Mitmenschen gut genug. Ich weiß genau, was passieren muss, damit ich an die Decke gehe. Oder welchen Knopf ich drücken muss, damit jemand explodiert. Dazu braucht es gar nicht viel. In den Sprüchen Salomos, einer 3000 Jahre alten Sammlung von Lebensweisheiten, findet sich der Satz: Wer Streit anfängt, gleicht dem, der dem Wasser den Damm aufreißt. Lass ab vom Streit, ehe er losbricht. Auf Dammbrüche kann die Menschheit getrost verzichten. Der Streithammel in mir gehört gezähmt. Ich weiß, ich bin durchaus fähig, Chaos zu stiften und anderen Menschen zu schaden, aber ich will es nicht. Und berufen bin ich zu etwas anderem. Ich möchte aufbauen, nicht einreißen. Ich möchte im Frieden leben. Ich gehe bei einem späten Nachfahren Salomos in die Schule. Bei Jesus kann ich lernen, wie man Konflikte kraftvoll, aber gewaltfrei austrägt, wie man auch Worte so einsetzt, dass sie klären und dabei nicht verletzen. Streiten ja, aber lösungsorientiert.
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